0: Hey, hier ist Robin Schulz.
1: Robin Schulz und Watermat. Take it slow, Bullet. 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

0: damit geht's rein in diesen Mittwochmorgen. Es ist kurz vor sechs und er ist jetzt 15 Zentimeter größer. Es geht um den Eiffelturm in Paris, also Paris, auch der Song von den Chainsmokers. Und zwar im Sommer dehnt sich das Metall aus vom Eiffelturm und er wird 15 Zentimeter größer. Aha. Diese Information kannst du anfangen, was du möchtest. Ey, wir starten rein. Es ist Mitte der Woche, Bergfest und so. Egal, was du gesehen hast oder dir auf dem Herzen liegt, du kannst ja alles immer melden. Voll gerne einfach per WhatsApp, Sprachnachricht, Foto, wie du magst, 0172 978 3000.
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2: Ich bin Maike. Drei 21-Jährige aus Kassel sollen einen älteren Mann über das Internet in eine Falle gelockt und ausgeraubt haben. Laut Polizei gaben sie sich im Chat als Frau aus und verabredeten ein Date. Am Treffpunkt griffen zwei Maskierte den 72-Jährigen mit Pfefferspray an, traten ihn und raubten ihn aus. Einer der Männer hat nach Angaben der Staatsanwaltschaft schon gestanden. Fast ganz Deutschland ist mit der Arbeit von Bundeskanzler Merz unzufrieden. Im RTL-NTV-Trendbarometer sagen das 87%. Von den schlechten Werten bleibt auch seine Union nicht verschont. Sie fällt zum ersten Mal auf nur noch 19%. Stärkste Kraft bleibt laut der Forsa-Umfrage die AfD mit 26%. Energy Drinks werden bei Kindern und Jugendlichen in Deutschland immer beliebter. Das belegen neue Umfragedaten im Deutschen Ärzteblatt. Wegen der großen Mengen an Koffein und Zucker warnen Ärzte vor massiven Gesundheitsfolgen. Sie fordern jetzt von der Regierung strenge Verkaufsverbote für Minderjährige. Schiffe haben wegen des Niedrigwassers aktuell Probleme. Deshalb müssen auf Hessens Straßen weiter die Lastwagen aushelfen. Das Verkehrsministerium hat die Ausnahme vom Sonntagsfahrverbot bis zum 31. Oktober verlängert. Damit sollen gestörte Lieferketten für die Unternehmen überbrückt werden. Dein Planetwetter. Heute gibt's erst noch mal viel Sonne, später kommen dann mehr Wolken dazu. Es wird wieder sehr warm, 25 bis 28 Grad.
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0: Die A45, die A66, Fulda-Hanau zwischen Langenseebolder Dreieck und Hanauer Kreuz. Da gab es einen Unfall mit mehreren Autos, deswegen da wird der Verkehr so ein bisschen an der Unfallstelle vorbeigeführt. Bisschen aufpassen. Und B26, Aschaffenburg-Darmstadt zwischen Rossdorf und Darmstadt-Aschaffenburger Straße. Ein Unfall, rechte Spur, auch da aufpassen.
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0: Wir gehen rein, gerade schon kurz gehört mit den Chainsmokers Paris. Martin Garrix und Ed Sheeran warten auch

0: Gekläster jetzt über Kinder.
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0: Ja, die ohne Kind und ohne Rind, die lästert jetzt. Aber ich glaube, auch die mit Kindern, die Mamas und Papas da draußen, die werden es ein bisschen verstehen können. Und das ist auch nicht böse gemeint, aber ich habe wirklich gedacht, mir platzt der Kopf. Ach, es war der heilige Sonntag. Das ist mir jetzt gerade wieder eingefallen. Jetzt am Sonntag war es so bollenwarm. Alle Leute waren natürlich draußen, ich nicht. Weil ich genieße meine Miete, ich war zu Hause, ich hatte die Fenster auf die Balkontür und Tür und irgendwann denke ich, wer heult da die ganze Zeit? Und ich checke, dass vor meinem, also unten auf der Straße, direkt vor meinem Fenster, aber unten, ich habe alles gehört, ein Kind einen Nervenzusammenbruch bekommt. Und es passiert öfter bei Kindern, das habe ich auch schon mitbekommen, das ist ganz normal, die Gefühle müssen gefühlt werden, Lirum Larum Löffelstiel, bitte nicht vor meinem Fenster. Und vor allem hat dieses Kind, es war ein Junge, saß auf dem Fahrrad, wollte nicht mehr fahren, die Mutter Engelszungen eingeredet. Der Junge hat so geweint, ich muss jetzt einmal nachmachen. Und das ging 10 Minuten. Das ging 10 Minuten. Und ich war gefangen in meiner Wohnung und ich war kurz davor, aus dem Fenster zu schreien, es ist jetzt gut. Könnt ihr vielleicht 10 Meter weiter weggehen? Aber das Allerwitzigste war natürlich Fiti Mutter. Die hat immer gesagt, jetzt komm doch mal, jetzt fahr doch mal. Und nein, und es passiert nichts. Irgendwie hat der Junge Angst. Nein, jetzt komm. Und irgendwann höre ich, wie die Mutter sagt, es reicht mir jetzt. Das ist eine Quatschgeschichte, die du dir da ausgedacht hast. Und ist mit dem anderen Kind vorgefahren und hat den heulenden Jungen mit dem Vater zurückgelassen. Das hat mir gut gefallen. Noch besser hätte mir gefallen, wenn sie ihn von meinem Fenster mitgenommen hätte.
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0: Es ist Mittwochmorgen. Wir machen uns ready. Wir nehmen uns auf. Wir laufen die Treppen hoch. So wie Sylvester Stallone in Rocky. Gott, ich bin jetzt schon außer Atem. Muss mal kurz Pause machen.
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0: Es ist natürlich ein absolut legendärer Film. Sylvester Stallone in der Rolle seines Lebens als Boxer. Rocky Balboa, The Italian Stallion. Ich habe alle Teile gesehen, außer den ersten. Da merkt man wirklich, dass ich habe einen im Oberstübchen. Gefällt mir sehr, sehr gut. Den Schauspieler an sich, ich finde ihn wirklich sehr, sehr interessant. Und vor allem, was ich ganz toll finde, ist, es gibt eine Doku jetzt über ihn und er ist ganz, ganz ehrlich. Und das ist natürlich auch krass, weil er meinte, es ging ihm gar nicht so gut in dieser Zeit. Also es hat ihm sehr, sehr viel abgesprochen. Nee, wie sagt man? Es hat ihn sehr gefordert, diese Rolle zu spielen. Er hat teilweise am Tag in der Zeit, in der Rocky-Rolle, 30 Tassen Kaffee getrunken. 30 Kaffee, da wäre ich geflogen. Da wäre ich abgehoben, da wären mir kleine Flügel hinten dran gewachsen. Ja, aber er sagt, es war eine unfassbare Belastung diese Zeit und hat auch noch mehrere Sachen gemacht. Meinte auch, ja, er hatte auch Probleme mit dem Rücken bekommen, mit dem Körper. Also irgendwann ist dann so ein bisschen Payback. Der Körper fordert dann so ein bisschen wieder ein, was man ihm vielleicht genommen hat. Aber ich finde es sehr, sehr gut, dass er, der ist 80 Jahre alt mittlerweile, auch mal so erzählt, ey, es hat alles zwei Seiten. Natürlich war das vielleicht ein geiler Film, eine geile Rolle, aber ja, mir ging es vielleicht auch nicht so gut. 30 Tassen Kaffee. Wie krass ist das? Ich hoffe, du hast jetzt deine erste.

0: schaue teilweise gar nicht mehr hin. Ich weiß, es klingt dekadent, aber oh, oder mit einem halben Auge. Spritpreise, richtig krass. Noch nie war Tanken so teuer wie jetzt in den vergangenen Wochen. Oh, mehr dazu und was sonst noch geht heute an diesem Mittwoch. Wir checken das in den Planet News bei Maike.
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6: Ich bin Maike. Härtere Strafen für Angriffe auf Polizisten, Bahnpersonal und Ärzte. Das Bundeskabinett berät heute über einen entsprechenden Gesetzentwurf. Laut Justizministerium soll die Mindeststrafe für solche Attacken auf 6 Monate steigen. Geplant ist außerdem, dass Verurteilte wegen Volksverhetzung künftig von politischen Wahlen ausgeschlossen werden können. US-Präsident Trump verzichtet auf strenge Gesetze für künstliche Intelligenz. Die Tech-Riesen sollen sich stattdessen einfach selbst beaufsichtigen. Nach einem Treffen mit Trump in Washington haben die großen KI-Entwickler jetzt eine freiwillige Selbstverpflichtung unterschrieben. Darin versprechen sie bessere Kontrollen der KI. Das Amtsgericht Kassel hat eine 82-jährige Buchhändlerin wegen Volksverhetzung verurteilt. Die Frau bekommt 1 Jahr und 8 Monate auf Bewährung und muss gut 10.000 Euro Strafe zahlen. Nach Überzeugung des Gerichts hatte sie in ihrem Laden im Kreis Kassel hunderte rechtsextreme Bücher gelagert. Die Frau sagte aus, sie habe die Schriften zwar nicht verkauft, wollte sie als Buchhändlerin aber auch nicht wegwerfen. Selbst wenn Sprit heute verschenkt würde, bleibt der September ein absoluter Rekordmonat. Noch nie war Tanken so teuer wie in den vergangenen Wochen. Laut ADAC zahlen wir im Schnitt rund 2,27 Euro für E10 und fast 2,39 Euro für Diesel. Ab morgen soll der neue Tankrabatt die Spritpreise etwas günstiger machen. Dein Planet-Wetter. Heute gibt's erst noch mal viel Sonne, später kommen dann mehr Wolken dazu. Es wird wieder sehr warm, 25 bis 28 Grad.
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0: A66 und A45 Fulda-Frankfurt zwischen dem Langselbolder. Nee, einfach zwischen Langselbold und dem Hanauer Kreuz 4 Kilometer Stau. Wegen einem Unfall mit mehreren Fahrzeugen. Da sind aktuell nur die 2 linken Spuren befahrbar und die B26 Aschaffenburg-Darmstadt. Zwischen Rossdorf und Darmstadt-Aschaffenburger Straße. Bergungsarbeiten, rechte Spur.
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0: Es gibt keinen Mann auf der Welt, der so gerne seinen eigenen Namen sagt wie er. Jason Derulo, wir checken ihn gleich. Und der Astro-Check, Widder, Stier, Zwillinge

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1: Heute ein wichtiges Datum für mich, der 30. September. Heute hat meine Mutter Geburtstag. Die ist noch nicht wach. Gut so, schön für sie. Also Happy Birthday an meine Mami und natürlich auch an dich, wenn du heute Geburtstag hast. Das ist Sternzeichen Waage für Waage und aber auch für alle anderen. Wir gehen rein.
0: Wassermann.
1: Versuch nicht immer alles zu kontrollieren. Lass dich doch einfach mal fallen. 3 von 5, dein Lucky Level.
0: Fische.
1: Plan dein Vorgehen ganz genau heute, dann kann das auch alles ganz gut klappen. 4 von 5.
0: Widder.
1: Was du heute loslässt, das kann dir morgen vielleicht schon Sicherheit bringen. 4 von 5.
0: Stier.
1: Heute, da könntest du glänzen, auch ohne Applaus. 5 von 5.
0: Zwillinge.
1: Investitionen, die können sich heute besonders lohnen, deswegen Augen auf. 4 von 5.
0: Krebs.
1: Deine lockere Zunge, die kann andere ein bisschen in Verlegenheit bringen. Achte mal da drauf. Dein Lucky Level, 2 von 5.
0: Löwe.
1: Setz dir eigene Ziele, ob andere die dann verstehen. Es kann und muss dir wahrscheinlich egal sein. 5 von 5.
0: Jungfrau.
1: Auch wenn etwas vielleicht nicht rund läuft, da merkt man schon, bei mir läuft es auch nicht rund. Du weißt dir aber zu helfen, Jungfrau. Dein Lucky Level, 3 von 5.
0: Waage.
1: Zum Beispiel meine Mutter. Oh je, schon wieder Streit. Mach dich frei von negativen Einflüssen. Ich hoffe, es geht nicht um die Geschenke, die ich besorgt habe. Dein Lucky Level, 2 von 5.
0: Skorpion.
1: Schreib deine Ideen mal auf, weil du könntest die vielleicht ganz bald schon gebrauchen. 4 von 5.
0: Schütze.
1: Unerwartet gute Nachrichten, die können dir den Tag versüßen. Check mal deine Mails. Dein Lucky Level, 4 von 5.
0: Steinbock.
1: Wie wär's mal wieder mit ein bisschen Sport? Kann ja nicht schaden, das ist ja so. 3 von 5.
0: Lucky Star.
1: Heute am 30. September, Löwe, deine Ziele zählen, nicht die Meinung von anderen.
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1: Es gibt neue Mucke. Das ist wirklich ein nicer Track. Das ist Best Friend, eben von Sophie Tucker. Und Sophie Tucker, das ist ein Duo, Dance-Duo aus den USA. Die haben jetzt mit denen was gemacht.

diese ganzen Til Schweiger-Filme gucken. Das war der Soundtrack Apologize von One Republic. Die haben sich zusammengetan, haben ein kleines Musikbaby geboren. Das heißt Tsunami. Das checken wir an diesem

0: Dieser Song ist eine Lüge. Aber ist trotzdem gut. Das ist Inner mit Sun is Up. Die Sun ist noch nicht ab. Es ist noch ein bisschen dunkel, aber trotzdem. Wir fiebern diesem Tag entgegen. Es wird wieder richtig schön warm. Deswegen nicht die Daunenjacke anziehen. Wir checken den Song nach News.
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2: Ich bin Jan Philipp. Gerade erst gekauft und schon geht das Auto in Flammen auf. Genau das ist einem Mainzer vergangene Nacht mit einem Gebrauchtwagen auf der A5 in Osthessen passiert. Zwischen dem Hattenbacher Dreieck und Alsfeld schlagen auf dem Heimweg von Berlin plötzlich Flammen aus dem Motorraum. Der junge Mann schafft es noch, das Auto auf dem Seitenstreifen abzustellen. Da brennt es komplett aus. Eigentlich soll die Pflegereform heute ins Kabinett. Die Koalition versucht aber immer noch, einen Kompromiss zu finden. SPD-Chef Klingbeil sagte, ein riesiges Sparpaket darf es nicht geben. Er fordert außerdem, dass sich Privatversicherte stärker an den Kosten beteiligen. Arbeiten aus Leidenschaft war gestern. Für viele zählt heute nur noch das Gehalt. Laut einer neuen YouGov-Umfrage arbeiten knapp 60% der Menschen nur noch fürs Geld. Mehr als die Hälfte würde den Job sofort an den Nagel hängen, wenn sie es sich leisten können. Schiffe können wegen des Niedrigwassers gerade nur wenig Fracht laden. Deshalb müssen auf Hessens Straßen weiter die Lastwagen aushelfen. Das Verkehrsministerium hat die Ausnahme vom Sonntagsfahrverbot bis Ende Oktober verlängert. Auch bei unseren Nachbarn in Rheinland-Pfalz dürfen Lkw erstmal weiter sonntags fahren. Dein Planetwetter weiter richtig schön spätsommerlich. Heute viel Sonne, zum Nachmittagabend kommen dann ein paar Wolken dazu und es ist weiter sehr, sehr warm. Heute in der Spitze bis zu 28 Grad.
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4: Achtung, Fließ A66 Wiesbaden-Frankfurt zwischen Hattersheim und dem Kriffler Dreieck. Mehrere Holzlatten liegen da auf der mittleren Spur, da bitte aufpassen. A60 Mainz-Rüsselsheim zwischen Ginsheim-Gustavsburg und Bischofsheim 2 Kilometer Stau. A66 Fulda-Hanau zwischen Langenselbold und Hanauer Kreuz 4 Kilometer Stau. Und noch die A671 Mainz-Wiesbaden zwischen dem Mainz-Spitz-Dreieck und Hochheim-Süd 2 Kilometer Stau.
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4: Hast du was? Her damit. Ruf gerne an. Auch am Planet Freephone. Kostet gar nichts. 0800 978 3000.

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2: Ich habe letztens eine Werbung gesehen von einem neuen Staubsauger, der den Dreck, den er einsaugt, analysiert. Versteht mich nicht falsch, ich finde technischen Fortschritt wichtig. Aber das, ich brauche doch auch keine Toilette, die meinen, ich sage jetzt mal, Stuhlgang analysiert. Naja, obwohl, stell dir mal vor, du kommst von der Toilette und dann steht da auf der Schüssel, bitte essen Sie mehr Ballaststoffe.

0: Daniela.
1: So, jetzt bitte mal ganz weit den Mund auf, ja. Aha. K7 da hinten ist kariös, da müssten wir was machen. B5 wackelt der, bitte mal aufschreiben. So ist es immer ein bisschen beim Zahnarzt. Ich kann immer nicht die Reihen, ich verstehe immer gar nicht, was die da für Nummern und für Zahlen sagen. Ich glaube, das ganze Gebiss ist so ein bisschen durchnummeriert. Im besten Falle, ja, weiß ich nicht, macht man eine Zahnreinigung und dann ist wieder vorbei. Dafür muss man halt immer richtig schön und fleißig die Zähne putzen. Und es gibt jetzt eine Studie, die sagt, ha, fast jeder Zweite putzt seine Zähne falsch. War ich natürlich interessiert. Ich hab's ja mit den Zähnen. Oh, ist mir ja ganz wichtig. Ich mag ja Zähne gerne bei mir selber. Gut, dass ich noch alle hab. Dreimal Holz und auch bei anderen Leuten. Ich finde zum Beispiel, Zähne müssen nicht gerade sein oder super weiß sein. Ich finde eben, man tut ja manchmal so, wenn Leute eine normale Zahnfarbe haben, als hätten die weiße, was für gelbe Zähne der hatte. Ich sagte, der hatte ganz normale Zähne. Die waren einfach nicht gebleached. Zähne müssen aber sauber sein. So, und deswegen empfehlen Ärztinnen und Ärzte, zweimal täglich Zähne putzen. Am besten morgens und abends, denke ich. Ich mache manchmal auch noch mittags, finde ich auch manchmal schön, nach dem Mittagessen. Mmh, schönes Mundgefühl. Und mindestens 2 Minuten lang putzen. Das weiß ich nicht, ob ich das mache. Ah, das weiß ich nicht. Früher als Kind hatte man immer so eine kleine Sanduhr oder so. Jetzt gibt es ja mittlerweile auch so Zahnbürsten. Da kannst du ja gefühlt, weiß ich nicht, damit kannst du zur Arbeit fliegen. Bluetooth. Fertig zur Arbeit. Noch irgend so eine komische Oral-B. Aber das sagen die Experten. 2 Minuten putzen, 2-mal am Tag. Machst du das?

0: Ich war noch gar nicht geboren. Doch war ich schon. 1996, Tupac zusammen mit Dr. Dre und die California Love. Checken wir gleich nach News.
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9: Ich bin Jan Philipp. Härtere Strafen für Angriffe auf Polizisten, Bahnpersonal und Ärzte. Das Bundeskabinett berät heute über einen entsprechenden Gesetzentwurf. Laut Justizministerium soll die Mindeststrafe für solche Attacken auf 6 Monate steigen. Geplant ist außerdem, dass Verurteilte wegen Volksverhetzung künftig von politischen Wahlen ausgeschlossen werden können. Europaweite Großrazzia gerade gegen Geldwäsche, auch in mehreren deutschen Bundesländern. Mehr als 1000 Einsatzkräfte gehen gegen ein Netzwerk vor. Nach dpa-Infos handelt es sich um die Rockergruppe Hells Angels. Insgesamt werden demnach 140 Gebäude durchsucht. Auch Haftbefehle sollen vollstreckt werden, sagt die Polizei. Wachmacher aus der Dose statt Apfelschorle in der Pause. Energydrinks werden bei Kindern und Jugendlichen in Deutschland immer beliebter. Laut einer Auswertung im Deutschen Ärzteblatt hat schon fast jedes zweite Kind zwischen 9 und 12 Jahren die Getränke probiert. Wegen der großen Mengen an Koffein und Zucker warnen Ärzte aber vor massiven Gesundheitsfolgen und fordern strenge Verkaufsverbote für Minderjährige. Passt nicht? Dann zurück damit. Wir Deutschen schicken gerade so viele Online-Bestellungen zurück wie noch nie. Die Uni Bamberg rechnet für dieses Jahr mit einem Rekord von 560 Millionen Retourenpaketen. Das ist fast jede vierte Sendung, vor allem bei Kleidung. Der Grund, der Online-Handel wächst weiter und viele Händler bieten mittlerweile kostenlose Retouren an. Dein Planet-Wetter zeigt, das Hochsommer-Comeback der letzten Tage geht langsam aber sicher zu Ende. Heute aber nochmal alles gut. Heute gibt's nochmal Hochsommer am Vormittag mit viel Sonne. Später kommen ein paar Wolken dazu. Es bleibt aber trocken. Temperaturen bis zu 28 Grad. Ab morgen dann allerdings der Wetterumschwung. Dann meist bewölkt und regnerisch und auch einen ganzen Ticken kühler. Dann nur noch bis 22 Grad.
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0: A3 Würzburg-Frankfurt zwischen Obertshausen und Offenbacher Kreuz aktuell 3 Kilometer Stop and Go. Die A60 Mainz-Rüsselsheim zwischen Ginsheim-Gustavsburg und Bischofsheim 2 Kilometer Stau. A66 Fulda-Hanau zwischen Langenselbold und dem Hanauer Kreuz 3 Kilometer Stau. Und die A671 Mainz-Wiesbaden zwischen dem Mainz-Spitz-Dreieck und Hochheim-Süd 2 Kilometer Stau.
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0: Thorsten schreibt bei WhatsApp, einen wunderschönen guten Morgen und einen schönen Tag euch. Es geht zurück, 0172 978 3000.

0: warst du, als dein Song das allererste Mal hier bei Planet gelaufen ist?
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0: Das wäre doch richtig geil, oder? Hast du einen Track am Start? Bist du Künstlerin, Künstler, Musikerin oder Musiker? Hast du eine Band? Und wurscht, egal welches Genre du machst, machst du von Schlager über Hip-Hop bis hin zu Techno, her damit. Check mal bitte die Planet App Newcomer und zeig, wer du bist. Und im besten Falle läuft dann dein Song in voller Länge. Sie hier weiß ganz genau, wie sich das anfühlt.
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0: dreimal hat sie schon gewonnen und dreimal lief schon ihr Song Ich brauch dich hier bei Planet. Das ist Jasmine. Sie ist in Runde 4 und sie hat Bock, ja, diesen Sieg heute auch wieder mit nach Hause zu nehmen. Sie sagt nein. Nina May mit ihrem Song Zu spät. Oh, zwei richtig geile Frauen mit zwei richtig geilen Tracks. Sehr, sehr schwierig, sich da zu entscheiden. Aber wir müssen es tun. Vor allem du musst es tun. Kannst es tun. In der Insta-Story von Planet votest du für deinen Winner-Song. Und den hören wir dann in jedem Falle heute. Kurzer 5.
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Weekend, Cry For Me. An diesem Mittwochmorgen, und ich weiß nicht, bist du eine verheiratete Person vielleicht? Wenn ja, habe ich da mal eine Frage. Wie machst denn du das mit dem Kuchen, mit dem Hochzeitskuchen? Oder hast das gemacht? Weil die hier haben so eine kleine Tradition für sich geschaffen, glaube ich. Das ist Selena Gomez zusammen mit ihrem Ehemann mittlerweile, Benny Blanco. Der ist ja so ein richtig krasser Producer und Songschreiber in Hollywood. Call Me When You Break Up. Ich hoffe, da gibt es keinen Break-up. Die haben jetzt allerersten Hochzeitstag gefeiert vor ein paar Tagen und haben ein Stück von ihrem alten Hochzeitskuchen quasi von der Torte gegessen, hatten das eingefroren. Selena meinte, ja, das kam von ihrer Oma, das ist so eine Tradition. Ich kenne das auch so aus Filmen, aber ich kenne tatsächlich niemand in meinem Freundeskreis, der geheiratet hat, der sich das aufgehoben hat. Aber das Krasse ist, die Torte hätte es beinahe nicht geschafft, weil, und das finde ich so krass, jemand hat in die Torte gegriffen an der Hochzeit, also hat gedacht, das wäre quasi so ein bisschen Deko und hat so mit der Hand in die komplette Torte reingematscht. Was haben die für Leute eingeladen? Also sie konnten sich Gott sei Dank noch ein Stück sichern und aufheben und haben das am ersten Hochzeitstag gegessen. Ich finde, das ist auch so das Mindestmaß an Abstand. Ich finde, so nach 5 Jahren nochmal so eine Torte Buttercreme, die endet dann vielleicht so der erste Hochzeitstag auf dem Klo.

0: dancen, vielleicht so ein bisschen in diesem Mittwochmorgen. Vielleicht auch nur so mit dem Kopf. Aber das macht gute Laune in jedem Falle. Das ist Bruno Mars mit Cardi B und Finesse. Checken wir gleich nach den News.
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6: Ich bin Jan Philipp. Gerade erst gekauft und schon geht das Auto in Flammen auf. Genau das ist einem Mainzer vergangene Nacht mit einem Gebrauchtwagen auf der A5 in Osthessen passiert. Zwischen dem Hattenbacher Dreieck und Alsfeld schlagen auf dem Heimweg von Berlin plötzlich Flammen aus dem Motorraum. Der junge Mann schafft es noch, das Auto auf dem Seitenstreifen abzustellen. Da brennt es komplett aus. Eigentlich soll die Pflegereform heute ins Kabinett. Die Koalition versucht aber immer noch, einen Kompromiss zu finden. SPD-Chef Klingbeil sagte, ein riesiges Sparpaket darf es nicht geben. Er fordert außerdem, dass sich Privatversicherte stärker an den Kosten beteiligen. Heute wird in Frankfurt Hessens erste Begräbniskirche eröffnet. Nach knapp 2 Jahren Umbauzeit wurde aus St. Michael im Nordend ein moderner Indoor-Friedhof, lichtdurchflutet mit ringförmigen Urnenwänden. Über 200 Interessenten haben sich dort schon ihren Ruheplatz gesichert. Selbst wenn der Sprit heute den ganzen Tag verschenkt würde, bleibt der September ein absoluter Rekordmonat. Noch nie war Tanken so teuer wie in den vergangenen Wochen. Laut ADAC haben wir im Schnitt rund 2,27 Euro für E10 gezahlt, fast 2,39 Euro für Diesel. Ab morgen soll dann der neue Tankrabatt die Spritpreise wieder etwas günstiger machen. Dein Planetwetter heute nochmal richtig sonnig und warm, bis 28 Grad. Am Vormittag viel Sonne, später ein paar Wolken. Es bleibt aber trocken, das ändert sich ab morgen. Dann gibt's Wolken inklusive Regen und auch nur noch bis zu 22 Grad.
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0: Achtung auf der A7 Fulda-Kassel zwischen dem Hattenbacher Dreieck und dem Kirchheimer Dreieck. Kaputtes Auto, da bitte aufpassen. A60 Mainz-Rüsselsheim zwischen Ginsheim-Gustavsburg und Bischofsheim 2 Kilometer Stau. Die A66 Wiesbaden-Frankfurt zwischen dem Schiersteiner Kreuz und Wiesbaden-Biebrich 2 Kilometer Stop and Go. A66 Fulda-Hanau zwischen Gründer-Rotenbergen und Langselbold 2 Kilometer Stau. Und die A671 Mainz-Wiesbaden zwischen dem Main-Spitz-Dreieck und Hochheim-Süd 2 Kilometer Stau. Das waren die größten Staus. 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
0: Also Jana schickt schon mal einen schönen Gruß ins Studio, ins Planet Studio an diesem Mittwoch. Liebe Grüße zurück und für alles, was dir auf dem Herzen liegt, WhatsApp, her damit.

diese Frau ihren Führerschein. Aber ich kann es gar nicht glauben. Rita Ora hat jetzt offiziell und endlich einen Lappen. Sie hat es ganz stolz gepostet. Lange, lange, lange hat es gedauert. Ich meine, es gibt viele Stars, die auch gar keinen Führerschein haben, auch nicht wollen. Also ich glaube zum Beispiel Sido hat keinen Führerschein, Robbie Williams hat keinen. Rita Ora hat jetzt einen. Oh, es hat ganz, ganz lange gedauert. Jetzt darf sie offiziell ans Steuer. Sie war mal mit Calvin Harris, mit diesem ganz bekannten DJ zusammen. Und der wollte sie damals auch schon motivieren und hat ihr ein sehr, sehr teures Auto geschenkt, einen Mercedes. Hat ungefähr ja, so 115.000 Euro gekostet, weil er so dachte, ey, wenn du ein Auto hast, dann hast du ja bestimmt auch Bock, einen Führerschein zu machen. Sie so, nee. Die sind nicht mehr zusammen. Jetzt hat sie ihn gemacht, nach 12 Jahren. Wir sagen herzlichen Glückwunsch, Rita Ora. Wir checken sie jetzt. Ja, mit Auto im Kopf

0: Kinder, sie geben einem so viel zurück. Aber wann?
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0: Shitstorm in 3, 2, 1. Nein, ich habe gar nichts gegen Kinder. Ich liebe Kinder. Ich will nur keine eigenen. Aber ich finde es schön, dass mein Umfeld das anders entschieden hat. Und deswegen ist das super, super, super schön für mich, die um mich zu haben, wenn ich will, aber weggehen zu können, wenn ich will. Flüchten konnte ich am Wochenende nicht vor einem weinenden Kind auf der Straße. Es tut mir wirklich leid, aber ich glaube schon, alle Eltern werden mich verstehen. Dieses Kind hat 10 Minuten lang so geheult. Dieses Kind war schon älter, es war kein Baby, es war ein, wie alt war das? 5? Auf dem Fahrrad, hatte keine Lust mehr weiterzufahren, die Mutter Engelszungen eingeredet. Na komm schon, es passiert doch nichts. Bist du jetzt bereit weiterzufahren? Ich hab oben da, am liebsten hätte ich geschrien, ich komm runter, ich nehme den hinten auf den Sattel. Irgendwann war es gut, weil die Mutter hatte sich entschieden, da mit dem anderen Kind fortzufahren und der Vater musste ausbaden.
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9: Ich bin Jan Philipp. Europaweite Großrazzia gerade gegen Geldwäsche, auch in mehreren deutschen Bundesländern. Mehr als 1000 Einsatzkräfte gehen gegen ein Netzwerk vor. Nach dpa-Infos handelt es sich um die Rockergruppe Hells Angels. Insgesamt werden demnach 140 Gebäude durchsucht. Auch Haftbefehle sollen vollstreckt werden, sagt die Polizei. Arbeiten aus Leidenschaft war gestern. Für viele zählt heute nur noch das Gehalt. Laut einer neuen YouGov-Umfrage arbeiten knapp 60% der Menschen nur noch fürs Geld. Mehr als die Hälfte würde den Job sofort an den Nagel hängen, wenn sie es sich leisten können. Schiffe können wegen des Niedrigwassers gerade nur wenig Fracht laden. Deshalb müssen auf Hessens Straßen weiter die Lastwagen aushelfen. Das Verkehrsministerium hat die Ausnahme vom Sonntagsfahrverbot bis Ende Oktober verlängert. Auch bei unseren Nachbarn in Rheinland-Pfalz dürfen Lkw erstmal weiter sonntags fahren. Trotz Warnungen vor neuen Hackerattacken oder gar dem Untergang der Menschheit, US-Präsident Trump verzichtet auf strengere Gesetze für künstliche Intelligenz. Die Tech-Riesen sollen sich stattdessen einfach selbst beaufsichtigen, sagt er. Nach einem Treffen mit Trump in Washington haben die großen KI-Entwickler jetzt eine freiwillige Selbstverpflichtung unterschrieben. Darin versprechen sie bessere Kontrollen. Dein Planetwetter heute erst sonnig, dann etwas wolkig, aber es bleibt trocken und es wird nochmal hochsommerlich warm mit bis zu 28 Grad. Dann war es das aber scheinbar erstmal mit dem Hochsommer. Ab morgen wird es deutlich wechselhafter mit vielen Wolken, Regen, teils auch örtlichen Gewittern mit bis zu 22 Grad.
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11: Achtung auf der A3, das ist Köln-Frankfurt. Zwischen Itzstein und Niedernhausen Reifenteile auf der Fahrbahn, da bitte aufpassen. A60, Mainz-Rüsselsheim zwischen Ginsheim-Gustavsburg und Bischofsheim, 2 Kilometer Stau. Die A661, Egelsbach-Oberursel zwischen Offenbach-Kaiserlei und Frankfurt-Friedberger Landstraße, 3 Kilometer Stau. A661, Oberursel-Egelsbach zwischen Frankfurt-Eckenheim und Frankfurt-Ost, 4 Kilometer Stau. Und die B49, Limburg-Gießen zwischen Solms-Niederbiel und dem Tunnel Wetzlar, 2 Kilometer Stau. Das waren die größten Staus. 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
11: Gibt's aktuell keine? Hast du einen? Her damit, melde es.
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0: perfekte Song für einen perfekten Sommertag. Und heute wird es ja auch noch mal richtig, richtig schön an diesem Mittwoch. Mr. Props mit Waves.
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0: Ja, so knappe 30 Grad können es werden. Mit was für einem Mut oder Mindset geht man denn in diesen Tag?
1: Wassermann.
0: Versuch dich nicht immer zu kontrollieren und auch nicht alles zu kontrollieren. Lass dich doch einfach mal fallen. Dein Lucky Level 3 von 5.
1: Fische.
0: Plane dein Vorgehen jetzt wirklich ganz genau, weil dann kann das auch klappen. 4 von 5.
1: Widder.
0: Was du heute loslässt, das könnte dir morgen schon Sicherheit bringen. 4 von 5.
1: Stier.
0: Heute, da kannst du glänzen, auch ganz ohne Applaus. 5 von 5.
1: Zwillinge.
0: Investitionen, die können sich heute lohnen. Halt die Augen auf. Dein Lucky Level 4 von 5.
1: Krebs.
0: Deine lockere Zunge, die kann andere in Verlegenheit bringen. Achte mal ein bisschen drauf. 2 von 5.
1: Löwe.
0: Setz dir eigene Ziele, ob andere die dann kapieren. Das kann dir wirklich egal sein. 5 von 5.
1: Jungfrau.
0: Auch wenn etwas vielleicht nicht so rund läuft, du weißt dir zu helfen. 3 von 5.
1: Waage.
0: Oh je, schon wieder Streit? Dann mach dich mal ein bisschen frei von so negativen Einflüssen. 2 von 5.
1: Skorpion.
0: Schreib deine Ideen auf, du könntest sie schon bald gebrauchen. 4 von 5.
1: Schütze.
0: Unerwartet gute Nachrichten, die können dir den Tag versüßen. Check mal deine Mails, dein Lucky Level. 4 von 5.
1: Steinbock.
0: Wie wär's denn mal wieder mit Sport? Es kann nicht schaden. Es tut ja immer gut, man muss es ja zugeben. 3 von 5.
1: Lucky Star.
0: Heute am 30. September ist das Löwe. Deine Ziele zählen, nicht die Meinung von anderen.
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Also für Taylor Swift hat er auch schon mal geschrieben. Ja, eigentlich müsste man sagen, für wen hat Ryan Tedder denn noch nicht geschrieben? Ryan Tedder ist der Sänger und Frontmann von One Republic. Ich glaube, Ende des Jahres, da klingelt so krass die Kasse bei dem, wenn da irgendwie die ganzen Tantieme reinfliegen. Also, wo hat er seine Fingerchen schon mit dem Spiel gehabt? Das ist eigentlich so ein bisschen die Heartbreak-Hymne, Bleeding Love, unter anderem von ihm. Ja, krass. The one and only Adele. Von Maroon 5, auch von ihm. Dann nochmal schnell Halo, ich höre gleich auf, einen mache ich noch. Und auch That's What I Want, Lil Nas X. Überall Ryan Tedder drin, richtig, richtig krass. Also ich glaube in Hollywood, da kennt man den, da schätzt man den, weil er macht das sehr, sehr gut. So, es gibt einen neuen Song von ihm und seiner Band und Sophie Tucker. Das ist so ein Dance-Duo. Tsunami heißt der Track. Gefällt er dir? Wir checken den aus an diesem Mittwochmorgen. Ja.

0: finde es eigentlich so bescheuert, dass man das sagt. Aber trotzdem sage ich es dann so oft. Mittwoch ist Bergfest, die Hälfte ist geschafft. Wir feiern das zusammen mit den American Authors. Best day of my life nach den News.
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5: Ich bin Jan Philipp. Härtere Strafen für Angriffe auf Polizisten, Bahnpersonal und Ärzte. Das Bundeskabinett berät heute über einen entsprechenden Gesetzentwurf. Laut Justizministerium soll die Mindeststrafe für solche Attacken auf 6 Monate steigen. Geplant ist außerdem, dass Verurteilte wegen Volksverhetzung künftig von politischen Wahlen ausgeschlossen werden können. Wachmacher aus der Dose statt Apfelschorle in der Pause. Energydrinks werden bei Kindern und Jugendlichen in Deutschland immer beliebter. Laut einer Auswertung im Deutschen Ärzteblatt hat schon fast jedes zweite Kind zwischen 9 und 12 Jahren die Getränke probiert. Wegen der großen Mengen an Koffein und Zucker warnen Ärzte aber vor massiven Gesundheitsfolgen und fordern strenge Verkaufsverbote für Minderjährige. Bahnpendler müssen sich beim Deutschlandticket wohl auf die nächste Preiserhöhung einstellen. Heute entscheidet eine Bund-Länder-Arbeitsgruppe, wie viel das Ticket ab dem kommenden Jahr kosten soll. Im Moment zahlen Fahrgäste 63 Euro im Monat. Laut Branchenkennern soll der Preis ab Januar auf 66,90 Euro steigen. Passt nicht? Dann zurück damit. Wir Deutschen schicken gerade so viele Online-Bestellungen zurück wie noch nie. Die Uni Bamberg rechnet für dieses Jahr mit einem Rekord von 560 Millionen Retourenpaketen. Das ist fast jede vierte Sendung, vor allem bei Kleidung. Der Grund, der Online-Handel wächst weiter und viele Händler bieten mittlerweile kostenlose Retouren an.
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5: Dein Planet-Wetter heute erst sonnig, dann etwas wolkig, aber es bleibt trocken und es wird nochmal hochsommerlich warm mit bis zu 28 Grad. Dann war es das aber scheinbar erstmal mit dem Hochsommer. Ab morgen wird es deutlich wechselhafter mit vielen Wolken, Regen, teils auch örtlichen Gewittern mit bis zu 22 Grad.
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7: Achtung auf der A44, Eisenach nach Kassel, zwischen Waldkappel und Hesse-Schlechtenau Ost. Gegenstand auf der linken Spur, da bitte aufpassen. A5, Kassel-Frankfurt, zwischen Friedberg und dem Nordwestkreuz Frankfurt, 2 Kilometer Stop and Go. A60, Rüsselsheim-Mainz, zwischen Hechtsheim-Ost und dem Kreuz Mainz-Süd, 3 Kilometer Stau. A66, Wiesbaden-Frankfurt, zwischen Frankfurt-Ludwig-Landmann-Straße und Frankfurt-Mikwell-Allee, 2 Kilometer Stau. Und noch die A66 in die andere Richtung, Frankfurt-Wiesbaden, zwischen Wiesbaden-Nordenstadt und Wiesbaden Erbenheim, 2 Kilometer Stop and Go. Das waren die größten Staus. 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
2: Ich habe letztens eine Werbung gesehen von einem neuen Staubsauger, der den Dreck, den er einsaugt, analysiert. Versteht mich nicht falsch, ich finde technischen Fortschritt wichtig. Aber das, ich brauche doch auch keine Toilette, die meinen, ich sage jetzt mal, Stuhlgang analysiert. Naja, obwohl, stell dir mal vor, du kommst von der Toilette und dann steht da auf der Schüssel, bitte essen Sie mehr Ballaststoffe.

0: So, raus jetzt. Motivier dich mal ein bisschen. Jump mal ein bisschen die Treppen hoch wie Rocky. Sylvester Stallone in diesem legendären Film, wo er sich zu einem unsterblichen Boxer hochtrainiert. The Italian Stallion.
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0: Ja, das ist natürlich ein absoluter Klassiker, die Rocky-Filme. Ich habe alle geguckt, bis auf Teil 1. Das ist auch nicht normal. Okay, gut. Aber ich weiß natürlich, Sylvester Stallone, richtig, richtig krasse Rolle für ihn. Und es gibt jetzt wohl eine Doku über ihn und da erzählt er so ein bisschen und ist unheimlich ehrlich. Und das liebe ich. Also der erzählt Sachen, die vielleicht auch nicht so schön sind oder waren, auch aus dieser Zeit. Also natürlich der Film, unfassbar toll. Er meinte aber, so gut ging es ihm gar nicht. Er hat teilweise, deswegen überleg mal, wie viel du schon hattest heute, der hat teilweise 30 Tassen Kaffee am Tag getrunken. Wahrscheinlich, um sich irgendwie wach zu halten. Er war da irgendwie auch total im Fitnesswahn und sowas. Hat er jetzt rausgehauen, also 30 Tassen, da würde ich fliegen. Da würden mir hinten kleine Flügelchen wachsen. Das ist auf jeden Fall sehr, sehr ungesund. Aber sehr, sehr cool, dass Sylvester Stallone das erzählt. Hut ab.
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0: deswegen so teuer. Ich weiß, wer aktuell Auto fährt, der weiß das. Und der kriegt wahrscheinlich jetzt eine Halsschlagader, so dick wie ein Feuerwehrschlauch. Und irgendwie auch zurecht. Also ich denke manchmal, wenn er jetzt 5,30 Euro stehen würde, dann weiß ich, alles ist normal. Boah, ist das krass, wirklich. Alles dazu und warum es jetzt günstiger werden soll. Ab morgen, ganz genau. Also alles dazu und was sonst noch geht, wir checken das gleich in den Planet News.
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6: Ich bin Jan Philipp. Millionenschaden nach einem Feuer bei einer Recyclingfirma in Ginsheim-Gustavsburg. Laut Polizei waren vergangene Nacht alte Batterien in Brand geraten. Die gute Nachricht, verletzt wurde niemand und der Rauch war laut Feuerwehr auch nicht giftig. In der Bundesregierung gibt es kurz vor der geplanten Kabinettssitzung gleich immer noch Streit um die Pflegereform. Weil Milliarden in den Kassen fehlen, will CDU-Gesundheitsminister Lindemann drastisch sparen und so Beitragserhöhungen verhindern. Die SPD wehrt sich gegen reine Kürzungen und fordert einen Pflegedeckel für Heimbewohner. Ob der Gesetzentwurf heute verabschiedet werden kann, ist noch unklar. Ein geplatzter Akku hat an der Annie-Albers-Schule in Frankfurt für einen Gasalarm gesorgt. Das Gas war laut Feuerwehr aus dem Akku im Keller ausgetreten. Die Schule musste geräumt werden. Weil der Akku immer noch Gas abgibt, findet an der Berufsschule heute kein Unterricht statt. Wachmacher aus der Dose statt Apfelschorle in der Pause. Energydrinks werden bei Kindern und Jugendlichen in Deutschland immer beliebter. Laut einer Auswertung im Deutschen Ärzteblatt hat schon fast jedes zweite Kind zwischen 9 und 12 Jahren die Getränke probiert. Wegen der großen Mengen an Koffein und Zucker warnen Ärzte aber vor massiven Gesundheitsfolgen und fordern strenge Verkaufsverbote für Minderjährige. Dein Planetwetter zeigt einen langsamen, kleinen, vorsichtigen Wetterumschwung. Kalendarisch sind wir schon im Herbst. Vom Wetter her gab es die letzten Tage aber nochmal hochsommersatt in Sachen Sonne und Temperaturen. Auch heute bis zu 28 Grad und erstmal Sonne. Im Laufe des Tages zieht es dann aber zu. Es bleibt immerhin trocken. Morgen? Da bleibt es nicht mehr trocken. Viele Wolken, immer wieder Regen, teils auch Schauer, Gewitter und Starkregen. Dementsprechend dann auch etwas kühler, nur noch bis 22 Grad.
7: 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Achtung A44, Eisenach Kassel, zwischen Waldkappel und Hessisch-Lichtenau Ost. Gegenstand linke Spur, da bitte aufpassen. A66 Frankfurt-Wiesbaden, zwischen Wallau und Wiesbaden-Erbenheim, 4 Kilometer Stau plus Stop and Go. A661 Hegelsbach-Oberursel zwischen Frankfurt-Ost und Frankfurt-Friedberger Landstraße. 2 Kilometer Stau und die A671 Mainz-Wiesbaden zwischen dem Main-Spitz-Dreieck und Bochheim-Süd. 2 Kilometer Stau.
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7: Gibt's aktuell keine, aber wenn du einen gesehen hast,
8: her damit.
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0: weigert sich, ein neues Album rauszubringen. Okay, dann müssen wir uns natürlich mit dem begnügen, was es gibt. Und Gott sei Dank gibt es da viel und Gutes. Zehn Jahre ist es jetzt her, dass sie ein Album rausgebracht hat. Das heißt ja immer wieder, sie macht Musik, sie ist im Studio. Ja, wann, Girl, wann? Sobald es soweit ist, hörst du es natürlich hier. Und vorher erstmal Stay, gleich nach News für dich.
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0: gekauft und schon geht das Auto in Flammen auf. Genau das ist einem Mainzer vergangene Nacht mit einem Gebrauchtwagen auf der A5 in Osthessen passiert. Zwischen dem Hattenbacher Dreieck und Alsfeld schlagen auf dem Heimweg von Berlin plötzlich Flammen aus dem Motorraum. Der junge Mann schafft es noch, das Auto auf dem Seitenstreifen abzustellen. Da brennt es komplett aus. Bahnpendler müssen sich beim Deutschlandticket wohl auf die nächste Preiserhöhung einstellen. Heute entscheidet eine Bund-Länder-Arbeitsgruppe, wie viel das Ticket ab dem kommenden Jahr kosten soll. Im Moment zahlen Fahrgäste 63 Euro im Monat. Laut Branchenkennern soll der Preis ab Januar auf 66,90 Euro steigen. Arbeiten aus Leidenschaft war gestern. Für viele zählt heute nur noch das Gehalt. Laut einer neuen YouGov-Umfrage arbeiten knapp 60% der Menschen nur noch fürs Geld. Mehr als die Hälfte würde den Job sofort an den Nagel hängen, wenn sie es sich leisten können. Heute wird in Frankfurt Hessens erste Begräbniskirche eröffnet. Nach knapp 2 Jahren Umbauzeit wurde aus St. Michael im Nordend ein moderner Indoor-Friedhof, lichtdurchflutet mit ringförmigen Urnenwänden. Über 200 Interessenten haben sich dort schon ihren Ruheplatz gesichert. Dein Planetwetter zeigt einen langsamen, kleinen, vorsichtigen Wetterumschwung. Kalendarisch sind wir schon im Herbst. Vom Wetter her gab es die letzten Tage aber nochmal hochsommersatt in Sachen Sonne und Temperaturen. Auch heute bis zu 28 Grad und erstmal Sonne. Im Laufe des Tages zieht es dann aber zu. Es bleibt immerhin trocken. Morgen, da bleibt es nicht mehr trocken. Viele Wolken, immer wieder Regen, teils auch Schauer, Gewitter und Starkregen. Dementsprechend dann auch etwas kühler, nur noch bis 22 Grad.
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2: Achtung, auf der A659, das ist Mannheim-Weinheim, zwischen Viernheim-Ost und dem Kreuz Weinheim ein Eimer auf der mittleren Spur, da bitte aufpassen. Und die A671 Mainz-Wiesbaden, zwischen dem Mainz-Spitz-Dreieck und Hochheim-Süd 2 Kilometer Stau.
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2: Auf der A66 Wiesbaden-Frankfurt, kurz vorm Nordwestkreuz, in der Baustelle, da sind 80.

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0: Jana Banana Iguana Schipolata.
1: Ja, das habe ich mir gedacht. Heute vor einigen Jahren, nämlich im Jahre 2010, kam Ich einfach unverbesserlich, der Film, der erste Teil mit den Minions, ins Kino. Und wir haben die alle lieben gelernt, diese kleinen gelben, verrückten Tic-Tacs. 2010, da lief bei Planet. Geil, das kam da auch. Katy Perry zusammen mit Snoop Dogg und California Girls. Du hast vielleicht im Club gedanced, Enrique Iglesias zusammen mit Pitbull. Richtig, richtig geil. Für noch mehr aus dieser Zeit, ich sag mal, die 2010er, checkst du die Planet App, die kostet nämlich gar nichts. Und den Channel Flashback Friday.
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0: geschafft. Nach langer, langer Zeit. Nach über 10 Jahren hat diese Frau ihren Führerschein. Rita Ora. Es hat ganz, ganz lange gedauert. Jetzt darf sie offiziell ans Steuer. Sie war mal mit Calvin Harris zusammen und der wollte sie damals auch schon motivieren und hat ihr ein sehr, sehr teures Auto geschenkt, weil er so dachte, ey, wenn du ein Auto hast, dann hast du ja bestimmt auch Bock, einen Führerschein zu machen. Sie so, nee. Die sind nicht mehr zusammen. Jetzt hat sie ihn gemacht, nach 12 Jahren. Wir sagen herzlichen Glückwunsch, Rita Ora.
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4: 8 auf der 7, Kassel Richtung Fulda, zwischen Hünfeld, Schlitz und Fulda Nord. Da liegen Reifenteile auf der Straße. Bitte fahr vorsichtig. Achtung auch auf der 45, Hanau Richtung Gießen. Zwischen Florstadt und Wölfersheim liegen mehrere große Holzlatten auf der Straße. Bitte ebenfalls Vorsicht. Die A60, Bingen Richtung Mainz. Zwischen Ingelheim Ost und Heidesheim gibt es 3 Kilometer Stau.
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4: In Bad Schwalbach auf der Adolfstraße, hier in Höhe des Rathauses. Hier sind 30 erlaubt. Außerdem zwischen Niederrodenbach und Langenselbold, hier in Höhe des Buchberg. Parkplatz ist aus einem Gebüsch. Hier sind 60 erlaubt. Hast du noch einen Blitzer gesehen? Verpetz ihn uns per WhatsApp an die 0172 978 3000.

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0: Gossip Queen Melissa.
1: Hey Planet People,
0: sie spillt den Tee.
1: Die Wiesn ist schon in vollem Gange und ich war letztes Wochenende auch da. Und ich habe natürlich nicht nur ordentlich gefeiert, sondern auch für dich die heißesten Trends abgecheckt. Wenn du Ton-in-Ton-Dirndl trägst, kann ich dich beruhigen, du bist sehr im Trend. Im Gegensatz zu früher, wo einem ja wirklich 10.000 Blumen auf jedem Dirndl entgegengesprungen sind, hält man sich dieses Jahr eher schlicht. Und so geht's auch weiter, nämlich mit Dirndl ohne Bluse, beziehungsweise die Bluse ist jetzt im Dirndl integriert, heißt die Ärmel sind auch im Dirndlstoff. Weiß ich ja nicht. Also ich weiß, das ist im Trend, aber muss man wirklich jeden Trend mitmachen? Vor allem kann ich mir auch nicht jedes Jahr ein neues Dirndl kaufen für 200 Euro. Zwei- und Dreiteiler sind jetzt auch wieder beliebt, heißt Oberteil mit Rock und wahlweise auch mit oder ohne Schürze. Aber da dachte ich, die wollen mich jetzt auch komplett verarschen. Das Mida tragen sie nämlich jetzt ohne Bluse, also sogar schulterfrei ohne Ärmel. Und dann gibt es natürlich auch noch das Seidentuch. Ja, das wird überall hingebunden, als hätten wir sonst wirklich keine anderen Sorgen. Aber was ich hier ganz süß finde, sind Puffärmel. Die habe ich wirklich auch überall gesehen. Jede zweite Frau hat einen Puffärmel getragen. Erinnert mich ja immer an früher, als ich 5 war und mir Tüten als Puffärmel um die Arme gewickelt habe und Prinzessin gespielt habe. XOXO, Gossip Queen Melissa.
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5: Achtung auf der 5 Frankfurt-Kassel zwischen Alzey West und Alzey Ost. Da liegt ein Reifenteil auf der Straße, auf der linken Spur. Bitte fahr hier vorsichtig. Achtung auch auf der A49 Kassel in Richtung Gießen zwischen Stadt Allendorf Süd und Homberg Ohm Nord. Da liegt eine Metallstange auf der rechten Spur. Bitte ebenfalls vorsichtig. Noch eine Meldung für die A44 Dortmund in Richtung Kassel zwischen Marsberg und Diemelstadt. 4 Kilometer Stop and Go.
6: Blitzer.
5: In Nidda wird geblitzt auf der Ludwigstraße. Hier sind 30 erlaubt. Außerdem in Frankfurt hier auf der Lange Straße in Richtung Sachsenhausen. In Höhe des Hotels aus einem dunkelgrauen Caddy. Hier sind ebenfalls 30 erlaubt. Noch einen Blitzer gesehen? Verpetzen uns per WhatsApp 0172 978 3000.

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0: Check. Ich laufe einmal die Treppe, anstatt den Aufzug zu nehmen, und ich denke, ich bin Iron Woman. Darüber lache ich Gott sei Dank selber, die Frauen und die Männer bei Physical 100 aber auch.
1: 100 Athleten. Nur einer kann der Champion werden, dem Ruhm und Ehre zuteil wird.
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5: Du machst mir keine Angst.
0: Ey, bei dieser Show, da hat jemand über eine Stunde geplankt. Nur auf den Unterarm und Fußspitzen so hoch. Über eine Stunde. Spinn ich? Das guckst du bei Netflix. Und ab auf die Insel bei Love Island wird Teilnehmer Yannick aktuell natürlich ausgefragt. Zu einem Thema ist doch klar. Bill Kaulitz und ob er wirklich in den verliebt war.
6: Ja, was heißt verliebt? Ich finde, verliebt war, ist, glaube ich, schon zu viel. Wir haben uns schon gedatet. Das war halt so die erste Erfahrung in die Richtung.
7: Wie kam es so, dass du das gemerkt hast, dass du das gut findest?
6: Der weiß halt einfach, wie er es macht. Ich schwör's dir, der würde jeden hier rumkriegen.
7: Wie macht er das?
6: Der nimmt dich einfach so ein. Das ist einfach, du hast keine Chance.
0: Ob die beiden nochmal geknutscht haben und was sonst noch geht bei Love Island, das checkst du bei RTL Plus.
8: Ja.

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4: Traffic. Achtung auf der 5 Kassel-Frankfurt in Höhe von Bad Homburger Kreuz, da liegt ein Klappstuhl auf der rechten Spur, bitte fahr vorsichtig. Achtung auch auf der A661 Egelsbach Richtung Oberursel zwischen Frankfurt-Niedereschbach und dem Bad Homburger Kreuz, da liegen Styroporplatten auf der mittleren Spur, ebenfalls vorsichtig fahren hier. Die A7 Fulda-Würzburg zwischen Bad Brückener Wildflecken und Bad Kissing Obertulba, 3 Kilometer Stau, das war's, gute Fahrt.
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4: Du bist geblitzt in der Ortsdurchfahrt von Schlitz-Bernhausen hier in Richtung Bad Salzschlirr. Von zwar in beiden Richtungen einer Baustelle in der 50er-Zone. Außerdem zwischen Niederrodenbach und Langenselbold hier in Höhe des Bugberg-Parkplatzes aus dem Gebüsch. Hier sind 60 erlaubt. Hast du nun Blitzer gesehen? Verpetz ihn an die 0172 978 3000 WhatsApp direkt hier in dem Planet Tower.
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0: eigentlich habe ich ja die Fernbedienung gesucht, gefunden habe ich aber das.
1: Wir haben ein Glasauge gehabt, dann habe ich Beinprothesen gehabt, dann haben wir einmal ein, was ganz toll war, war ein Brustimplantat.
0: Naja, Fernbedienung war zum Glück auch mit dabei. Ich wollte das hier weiter gucken. Die neue Staffel von Monster bei Netflix.
2: Blut ist nichts Verwerfliches. Blut ist Macht. Blut bedeutet Freiheit.
0: Nach Jeffrey Dahmer, den Menendez-Brüdern und auch Ed Gein gibt's jetzt eine neue Serienmörderin.
2: Deine Eltern. Und die Art, wie sie dich behandeln. Sie verdienen es.
0: Und es ist halt wieder genauso brutal wie immer.
2: Das hier ist ein Gefängnis für mich, Maggie, und ich muss daraus entkommen. Ich weiß, wie wir sie umbringen werden. Nur überlass mir den ersten Schlag.
0: Auch wenn es manchmal crazy ist, du musst das gucken. Monster, die Geschichte von Lizzie Borden, jetzt neu bei Netflix.
3: Ah, du bist ein blöder Hund, muss da gerade mal sagen. Ach, so ein blöder Kerl.
0: Ja, gut, für sie ist der Film vielleicht nix. Hundefans sollten jetzt aber unbedingt ins Kino.
4: Odin war ein Aufklärungshund. Der Feind hat ihm Ziegelstein ins Maul geschlagen.
5: Hat dasselbe Arschloch ihm das Bein gebrochen?
4: Ja.
5: Hoffe, du hast dem Kerl ordentlich die Meinung gegeigt.
4: Hab ihm in den Kopf geschossen.
5: Verdammt.
0: Auch was für Brad Pitt-Fans, der ist nämlich ein Ex-Soldat und muss mit seinem Ex-Army-Hund Odin in der Wildnis überleben.
4: Gut gemacht, Kumpel. Ich bring dich nach Hause. Wir müssen es wohl auf die harte Tour machen. Wir schaffen das.
6: Wir haben Schlimmeres durchgemacht.
0: Ich weiß nicht, ob es geht, aber der Hund sollte einen Oscar bekommen.
4: Eine letzte Mission. Ich werde dich hier nicht sterben lassen. Kumpel, ich bin bei dir.
0: Viel Action, aber auch sehr schöne Szenen. Eiserne Wildnis läuft jetzt neu im Kino.
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0: Ich wusste das nicht. Alex Warren ist mit Sabrina Carpenter zusammen. Doch, wirklich, ohne Scheiß. Also ich dachte das für eine Sekunde. Seine Frau sieht nämlich Sabrina Carpenter extrem ähnlich. Jetzt nicht auf allen, aber auf ein paar Fotos. Ich habe mir das gerade mal angeguckt. Er hat nämlich Fotos aufs Insta gepostet vom Wochenende von den Video Music Awards. Und da dachte ich ganz kurz, ach krass, die beiden oder was? Aha. Nee, aber alles gut. Er ist immer noch mit seiner Frau verheiratet und ihn hörst du gleich. Fever Dream für dich in ein paar Minuten.
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0: Um gleich 8 Minuten vor 2 und Achtung bei dir auf der A3 Köln-Frankfurt. Zwischen Kelsterbach und dem Frankfurter Kreuz, da liegen Pappkartons auf der Fahrbahn. Da bitte vorsichtig fahren. Nochmal Achtung, auf der A7 Fulda-Kassel zwischen dem Kirchheimer Dreieck und Bad Hersfeld West, da liegen Reifenteile auf der Fahrbahn, auch da bitte vorsichtig. Und Achtung, auf der A661 Oberursel-Egelsbach in Höhe Offenbach-Taunus-Ring, da liegt ein Seil mit einem Karabinerhaken auf der rechten Spur, auch vorsichtig fahren da bitte. Und dann habe ich noch die A5, das ist Kassel-Frankfurt zwischen dem Bad Homburger Kreuz und dem Nordwestkreuz Frankfurt, gerade 2 Kilometer Stop and Go.
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0: In Friedrichsdorf-Köppern auf der Köpener Straße Richtung Friedrichsdorf in Höhe eines Bäckers wirst du geblitzt. Da ist 30 erlaubt und dann noch ein Blitzer am Ortsausgang von Wiesbaden-Bierstadt auf der Ickstatterstraße in Richtung Wiesbaden-Ickstadt, da in Höhe eines Blumenladens und da darfst du 50 fahren.
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0: Okay, ey, das wird extrem spannend heute hier bei Newcomer. Es gibt gerade ein sehr, sehr knappes Battle. Wer dabei ist und wie es da aktuell steht, alle Facts gleich hier in ein paar Minuten.
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0: Tag hier für dich. 5 nach 2.
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0: Und ich habe mir das schon gedacht, dass das heute ein harter Fight wird hier bei Newcomer, weil beide wirklich gut sind und sich halt auch ein bisschen ähneln, musikalisch. Und mit beide meine ich einmal sie hier.
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0: Das ist Jasmine mit ihrem Song Ich brauch dich. Den kennst du jetzt ja schon, hast du ein paar Mal schon hier bei Planet gehört. 3 Mal hat sie gewonnen, heute also Runde 4 mittlerweile für sie. Und Jasmine, wie ist das so für dich?
3: Ja, Runde 4 ist crazy. Also ich habe ja sowieso letztes Mal gesagt, ne, alle guten Dinge sind 3. Und jetzt ja, mal gucken, was passiert. Ne? Also natürlich würde ich mich freuen, wenn mein Song es nochmal in der nächsten Runde schafft. Ja, mal gucken.
0: Also es ist noch nicht so weit, dass du sagst, boah, ganz ehrlich, ich kann es schon nicht mehr hören.
3: Nein, also ich glaube, ich werde noch lange nicht müde von meinem Song.
0: Ja komm, dann mach doch nochmal so einen kleinen Aufruf für dich.
3: Hi, Jasmine hier. Mein Song hat es in die 3. Runde auf Planet Radio geschafft und vielleicht klappt das ja diesmal ein 4. Mal. Deswegen votet sehr, sehr gerne für mich. Ich würde mich unnormal freuen und vielen, vielen Dank.
0: So, also das ist Jasmine. Sie steht hier zur Wahl, aber sie auch. Das ist Nina May mit ihrem Song Zu spät. Und die Frage stelle ich immer am Anfang. Angenommen, dein Song Zu spät wäre ein Essen. Was für ein Essen wäre er denn?
3: Boah, ich glaube, das wäre irgendwie Spaghetti mit Tomatensauce und ein bisschen, ja, Gemüse drauf, so würde ich das sagen.
0: Warum? Verschreib mal, wieso?
3: Ich glaube, es ist leicht bekömmlich. Tatsächlich, es ist leicht bekömmlich, man kann es gut essen und jeder mag es irgendwie.
0: Ja, das siehst du auch im Voting, so aktuell ziemlich eng. Kurz nach 17 Uhr könnte der Song dann im Radio laufen. Weißt du schon, wo du da bist?
3: Nee, ich glaube, ich lasse es einfach so auf mich zukommen, je nachdem, ich bin sehr spontan, was das betrifft.
0: Okay.
3: Wahrscheinlich alleine. Ja. Ich genieße sowas eigentlich immer so ein bisschen für mich und dann, ja.
0: Okay, dann kannst du jetzt auch nochmal kurz einen Aufruf machen.
3: Hey, ich bin Nina May und ich würde mich total darüber freuen, wenn mein Song Zu spät bei Planet Radio laufen würde. Votet doch sehr gerne für mich in der Insta-Story von Planet Radio.
0: Ja, also du hast die beiden gehört in der Insta-Story von Planet. Da kannst du noch voten, das Ganze bis kurz nach 17 Uhr. Da gibt es hier dann die Gewinnerin und aktuell für Jasmine, aber halt ganz, ganz knapp mit 51%. Es bleibt also spannend.
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0: Sagen Sie es uns. Was haben Sie letzte Woche Donnerstagabends gemacht, hä? Waren Sie zufällig in Wiesbaden? Ich brauche ein Alibi von dir. Oder warst du das vielleicht wirklich? Da war nämlich jemand, habe ich gerade gelesen, mit einem Elektrorollstuhl unterwegs, wo er hätte auf gar keinen Fall unterwegs sein dürfen. Was eine crazy Story. Was da genau los war, das checken wir alles gleich hier in 10 Minuten.
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Alec Golding mit Power für dich. Ist gleich 20 vor 3 und ich glaube, er hat sich am Donnerstag so gefühlt. Ein 88-jähriger Rentner aus Wiesbaden. Der ist mit seinem Elektrorollstuhl einfach mal eine schöne Runde auf der Autobahn unterwegs gewesen. Er ist kein Witz. Bei der Polizei sind letzten Donnerstag am Abend Anrufe eingegangen. Zeugen hätten da einen älteren Mann mit so einem elektrischen Rollstuhl auf der A66 bei Wiesbaden gesehen. Ist das gefährlich, Alter? Ich habe jetzt mal gerade gegoogelt, weil ich mir dachte, wie schnell sind die Dinger? Maximal 20 km/h fahren die. Es gibt Modelle, die fahren nur irgendwie 6 km/h bis zu 20. Aber überleg mal, auf der Autobahn, hallo, ein Autofahrer, der hat dann aber gehalten, hat dann mit dem Mann am Rand zusammen auf die Polizei gewartet und die hatten erst vermutet, ja gut, 88 Jahre, vielleicht ist er irgendwie verwirrt oder dement. Nö, gar nichts, dem Mann geht's super. Und er meinte dann, nö, er hat irgendwie seine tägliche Spazierfahrt gemacht, er fährt immer diese Route. Er ist an der einen Stelle aber leider falsch abgebogen. Naja, zum Glück nichts passiert, fährt er einfach mit dem elektrischen Rollstuhl da auf der Autobahn rum. Aber klar, ich check das ein bisschen. Bei den aktuellen Benzinpreisen?

0: wenn ich sowas hier lese, will ich das auch machen. Ich will auch mal einen Weltrekord aufstellen. Wie geil ist das, wenn du sagen kannst, ja, ja, ich bin Weltrekordhalter in XY. Ich habe das doch einmal hier für Planet versucht. Ich glaube, Smarties waren das, aufeinander gestapelt. Der aktuelle Weltrekord liegt bei 8. Heißt, du musst 9 aufeinander stapeln. Und mein falsches Ego hat gesagt, ja, das schaffst du easy. Ich habe nicht mal 2 hinbekommen. War ganz, ganz peinlich. Naja, andere können das besser. Calvin Harris zum Beispiel. Der steht jetzt tatsächlich im Guinness Buch der Rekorde. Und zwar hat er bei seinem DJ-Set in Brasilien einen neuen Rekord aufgestellt. Das klang ungefähr wahrscheinlich so. In mal 1000. Er hält jetzt nämlich den Rekord für das DJ-Set mit den meisten Besuchern, die jemals da dabei waren, eines einzelnen Künstlers. Achtung, 1,6 Millionen Menschen waren live und haben Calvin Harris dazu geguckt. Ist das eine crazy Zahl? Ungefähr genauso viele hören auch gleich hier den Song. Satisfy für dich nämlich nach News.
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7: Ich bin Sabrina. Eigentlich fahren E-Scooter nur 20 km/h. In Bad Emstal ist allerdings ein 14-Jähriger jetzt mit 80 km/h auf einem getunten Scooter erwischt worden. Der Jugendliche hat jetzt eine Anzeige wegen Fahrens ohne Fahrerlaubnis und auch sein Vater muss sich verantworten, weil der als Halter haftet. Wer keine Kinder hat, zahlt ab nächstem Jahr mehr in die Pflegeversicherung ein, nämlich 0,3 Prozentpunkte mehr. Darauf hat sich die Bundesregierung heute geeinigt. Für viele weitere Details zur Pflegereform soll sich aber erst noch mal eine Kommission aus Experten zusammensetzen und Vorschläge machen. Besonders viele Jugendliche sind in Hessen arbeitslos. Seit 2022 werden es kontinuierlich mehr, berichtet die Agentur für Arbeit. 4 von 5 von ihnen haben keinen Berufsabschluss, obwohl es aktuell auch noch rund 6.000 unbesetzte Ausbildungsplätze gibt, vor allem im Einzelhandel, Handwerk und Lagerlogistik. Insgesamt sind es im September wieder etwas mehr Arbeitslose als letztes Jahr. Je teurer das Auto und seine Ersatzteile, desto höher die Typklasse in der Versicherung. So lautet die Faustregel. Jetzt wurden genau diese Typklassen neu berechnet. Die Versicherung wird dadurch für gut 7 Millionen Autobesitzer in Deutschland teurer, für rund 5 Millionen günstiger.
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7: Dein Planet-Wetter. Heute scheint noch mal ziemlich viel die Sonne und es ist für einen September ungewöhnlich warm mit 29 Grad in der Spitze. Morgen früh kommt dann allerdings der Regen und das auch teilweise über mehrere Stunden ziemlich heftig.
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0: Es ist 9:03 und Achtung auf der A49 Kassel-Gießen zwischen dem Kreuz Kassel-Mitte und Baunatal Nord. Eine ungesicherte Unfallstelle auf der linken Spur, da bitte vorsichtig. Dann die A3 Frankfurt-Würzburg zwischen Stockstadt und Goldbach, gerade 3 Kilometer Stau. Und die A60 noch Bingen-Mainz zwischen Heidesheim und dem Dreieck Mainz, gerade 2 Kilometer Stau.
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0: In Edertal-Wellen auf der Bachstraße in Richtung Fritzlar-Geismar wirst du geblitzt. In beiden Richtungen steht er da in Höhe eines Parkplatzes, da darfst du 70 fahren. Und dann noch einer bei dir in Friedrichsdorf-Köppern auf der Köpperner Straße in Richtung Friedrichsdorf in Höhe eines Bäckers. Da ist nur 30 erlaubt.
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0: Und falls du sagst, nee, warte mal, ich habe doch auch noch einen Blitzer gesehen, dann sag uns Bescheid, wo der rumsteht. Schickst du easy eine WhatsApp an die 0172 978 3000.
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0: noch Nachmittag. Wir haben gleich 5:05 und Melissa ist jetzt hier am Start. Und du hast irgendwas mitgebracht oder so, hast du gesagt,
1: ja,
0: ne?
1: Genau. Ich habe nämlich den neuesten Trend auf TikTok gesehen. Aha. Das machen jetzt voll viele, habe ich gesehen. Und zwar, also Männer machen das,
0: ja.
1: Nur Männer. Die kühlen ihre Hoden mit Eispacks oder Eiswasser. Und da habe ich mir gedacht...
0: Nein, stopp. Ich weiß, was du jetzt sagen willst. Absolut ganz großes Nein, vergiss es. Und nimm bitte hier das Eispack da unten wieder weg. Was soll das denn, nicht kleiner Spaß? Nee, aber ernsthaft, warum? Also warum kommt man auf die Idee, das überhaupt zu machen? Was soll das?
1: Ja, weiß ich nicht. Ich kann nicht in die Köpfe reingucken. Aber man nennt es Iceballing. Oh Gott. Ja, schon einen witzigen Namen.
0: Ja, gut.
1: Und es soll den Testosteronspiegel erhöhen.
0: Mhm.
1: Also das sagen Influencer und selbsternannte Profis, also Urologen, warnen eher davor. Weil das kann halt irgendwie zu irgendwelchen Vereisungen, was weiß ich was führen,
0: also
1: keine Ahnung.
0: Also es klingt ja schon sau ungesund.
1: Aber wenn ich du wäre, dann würde ich es definitiv mal ausprobieren.
0: Mhm.
1: Ich bin dafür, weil wir können es ja nicht sicher sein, ob es wirklich schlecht ist, wenn wir es nicht getestet haben.
0: Ja doch, stimmt. Das sehe ich auch so. Super Idee.
1: Wir testen.
0: Deswegen warten wir mal, bis Leander aus seinem Urlaub zurück ist. Nee, aber mal ganz kurz ernsthaft. Also klar, Urologen sagen, ist nichts. Aber wenn andere sagen, das wäre gut, vielleicht ist ja sogar was dran.
1: Ja.
0: Der Mann hier... Der hat es ja auch schon vorher gewusst.
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0: Das ist unsere Heldens für dich um gleich 20 nach 3. Und vielleicht bist du ja gerade auf der Arbeit. Guck dich mal um bei dir. Im Büro, im Geschäft oder auf der Baustelle. Jeder Zweite da gerade, der hat heute Morgen falsche Zähne geputzt. Oder vielleicht auch gar nicht. Was? Kann ich gar nicht glauben. Es gibt aber eine neue Statistik, die belegt genau das. Da müssen wir gleich nochmal drüber quatschen.
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0: kurz nach halb vier. Schönen Mittwochnachmittag.
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0: Und wir machen so ein kleines Soundquiz. Was ist das hier? Boah, krieg ich auf jeden Fall Gänsehaut. Aber ja, richtig, Zähne putzen. Da müssen wir jetzt mal ganz kurz drüber quatschen. Ich habe nämlich das hier gerade gelesen. Eine neue Studie, die hat jetzt gezeigt, dass viele so das Thema Zähneputzen gar nicht so richtig ernst nehmen. Ich finde das erschreckend, weil es ein Klassiker. Zweimal am Tag muss sein. Morgens und abends, manchmal auch noch ein drittes Mal. Aber jeder zweite putzt seine Zähne entweder nicht richtig, also zu kurz oder zu ungenau. Oder einige aber halt auch gar nicht. Ah! Das ist ein No-Go, finde ich. Finde ich ganz, ganz, ganz jetzt eklig. Aber wenn wir gerade beim Thema sind, hier Zähne putzen, ich habe eine Frage dazu. Ich habe eine Tochter, die ist jetzt fast 2 Jahre alt, hat auch fast schon alle Zähne. Und Zähne putzen ist da auch ein Riesenthema, immer schwierig. Sie hasst das, wenn wir das bei ihr machen. Und will immer alleine Zähne putzen. Aber klar, dann putzt sie natürlich auch nicht richtig. Und wenn du dann irgendwie selbst putzen willst bei ihr, dann ist das Geheule groß. Wie machst du das mit dem Kind? Hast du irgendwie Tipps für mich zum Thema Zähne putzen? Gerne her damit WhatsApp an die 01729783000. Weil ich bin jetzt ganz ehrlich, ich glaube, das kennst du auch. So mancher putzen Paulina und ich dann nicht so richtig ihre Zähne. Weil ich denke mir auch jedes Mal, komm, die Milchzähne fallen doch eh aus.

0: Hier ist Robin Schulz.
1: Robin Schulz und Watermed. 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

0: einmal leben wie Taylor Swift. Genau das kannst du jetzt. Ich habe das gerade gesehen. Und zwar wird das Album, Quatsch, das Haus, in dem sie das Album geschrieben hat, guck, ich habe jetzt aufgeregt, in L.A., in Beverly Hills, verkauft. Jetzt habe ich gerade gesehen, okay, ist ja eigentlich ganz geil. Jetzt muss mir mal helfen. 7 Millionen Euro wollen die für das Haus. Finde ich, es ist unfassbar viel Geld, aber für so ein Haus in Beverly Hills, in dem vorher Taylor Swift gewohnt hat, eigentlich noch okay. Also wenn du sagst, ja, möchte ich haben, kannst du mal googeln, gibt's jetzt zum Kauf. Taylor gibt's hier gleich for free. I knew you für dich nach News.
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3: 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Hut ab.
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9: Ich bin Sabrina. Während Autofahrer den Tankrabatt bekommen, müssen Bahnfahrer für das Deutschlandticket demnächst tiefer in die Tasche greifen. Der Preis steigt ab Januar um 3,80 Euro auf dann 66,80 Euro. Damit ist das Ticket, mit dem bundesweit der Nah- und Regionalverkehr genutzt werden kann, seit Einführung vor rund 3 Jahren um gut 36% teurer geworden. Was ist in einem Flugzeug von Dubai nach Tel Aviv passiert? War es ein versuchter Terroranschlag? Laut israelischer Medien hat ein Pilot seinen Kollegen mit einem Messer angegriffen und wollte die Maschine möglicherweise zum Absturz bringen. Sie soll sich schon im steilen Sinkflug befunden haben, als Passagiere halfen, den Angreifer zu überwältigen. Letztlich landete die Maschine von Fly Dubai sicher in Saudi-Arabien. Der Tankrabatt startet um Mitternacht. Die Spritpreise geben schon vorher nach. Heute Vormittag waren die Preise laut ADAC bereits gut 4 Cent günstiger als gestern zum gleichen Zeitpunkt. Das liegt wohl an der Entspannung an den internationalen Ölmärkten. Wohnen wird für Studierende in Hessen immer teurer. Laut dem aktuellen Studentenwohnreport ist Frankfurt bundesweit die drittteuerste Unistadt. Eine kleine Wohnung kostet hier im Schnitt 721 Euro im Monat. Am günstigsten ist Chemnitz mit rund 280 Euro. Dein Planet-Wetter. Der September verabschiedet sich mit Sommertemperaturen. Heute nochmal 29 Grad in der Spitze. Morgen kann es dann ziemlich heftigen Regen geben. Teilweise über mehrere Stunden, auch unwetterartig.
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0: 7:04 und Achtung auf der A3 Frankfurt-Köln zwischen dem Mönchhof-Dreieck und Raunheim. Da liegt Metallteil auf der Fahrbahn, da bitte vorsichtig. Dann nochmal A3, Achtung da Frankfurt-Würzburg zwischen Stockstadt oder Aschaffenburg-West. Da liegen Holzkeile auf der Fahrbahn, auch da bitte aufpassen. Und Achtung auf der A5 Frankfurt-Kassel zwischen dem Frankfurter Kreuz und Frankfurt-Niederrad. Da steht ein kaputtes Auto auf der rechten Spur und auf der Stadtspur, auch da vorsichtig. Die A3 Frankfurt-Würzburg zwischen dem Frankfurter Kreuz und Frankfurt-Süd 4 Kilometer Stop-and-Go. Dann die A5 Frankfurt-Kassel zwischen dem Frankfurter Kreuz und Frankfurt-Niederrad 3 Kilometer Stop-and-Go. A7 Würzburg-Fulda zwischen dem Rasthof Rhön und Bad Brückenau-Wildflecken 4 Kilometer Stau. Und die A7 Fulda-Würzburg zwischen dem Rasthof Friedrichshausen und Bad Brückenau-Volkast 3 Kilometer Stop-and-Go. Das waren jetzt die größten Staus. Alle Infos auch für deine Strecke gibt es wie immer in der Planet-App.
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0: In Frankfurt auf der Lange Straße in Richtung Sachsenhausen, Höhe eines Hotels, aus dem dunkelgrauen Caddy wirst du da geblitzt. Das ist nur 30 erlaubt. Und dann noch einer bei dir in Bad Schwalbach auf der Adolfstraße in Höhe des Rathauses. Da darfst du 30 fahren.
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0: Und es gibt einen neuen Track von den Sugar Babes. Kein Scheiß, die haben einen neuen Song am Start. Richtig, richtig geil. Und den spiele ich dir gleich hier in 10 Minuten in voller Länge.
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0: Das ist Lauren mit Habit für dich an diesem Mittwochnachmittag. Und nächstes Jahr im Februar, da bringen die Sugar Babes ein neues Album raus. Und das wird Sugar Babes heißen. Das finde ich immer super. So weißt du direkt, was es da geht. 12 neue Songs werden damit drauf sein. Und einen dieser Songs haben sie jetzt schon rausgebracht. Ghost heißt der Track. Mitgeschrieben hat ein Songwriter, der schon mit Charlie XCX oder auch Sarah Larsson zusammengearbeitet hat. Und ich finde, dass, wenn du das weißt, hörst du das so ein bisschen raus. Weil ich meine, Sugar Babes, die kennst du noch von früher, die klangen eigentlich so. Wie damals hier bei Push the Button 2005. Also mittlerweile 21 Jahre alt, der Track. Und mittlerweile haben sie sich halt auch den Sound so ein bisschen geändert. Und vor einem circa Jahr haben sie uns hier im Planet Tower besucht. Und wir wollten wissen, ey, warum eigentlich jetzt das Comeback?
1: We've been ready for a long time.
2: We have been ready. Yeah. It's just about, you know, we didn't want to rush as well. It's got to be perfect for everyone.
1: Yeah, the timing was just right.
3: Yeah, exactly.
1: I feel like it was decided for us in a way.
3: Yeah, absolutely. And we never wanted to. We know there's so much pressure now as artists to like this one. Like, when are you coming? Mm-hmm. We said soon about 50 million times.
2: And they hated it.
3: So we stopped saying that.
0: Ja, also du hast sie gehört. Es war einfach schon länger an der Zeit. Das Timing war perfekt und deswegen sind sie wieder da. Das große Comeback dann im Februar mit ihrem neuen Album. Und aus diesem Album hören wir jetzt den neuen Track, ganz neu bei Planet. Das hier sind jetzt die Sugar Babes für dich. Mit dem neuen Track Ghost an diesem Mittwochnachmittag. Ich bin Patrick, hi.

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0: Topic ist das mit seinem neuen Track Lucky Ones hier für dich. Kurz vor 16:30. Und was war das heute bitte für ein geiler Tag? Ich hatte Besuch hier im Planet Tower. Und zwar vom großen Patrickini. Also von mir. Also ich als Zauberer quasi. Viel Magie. Hasen aus dem Hut. Eine in der Mitte zersägte Melissa. Ah, schön wär's. Nee, natürlich nur kleiner Spaß. Aber ich habe wirklich gezaubert. Ich habe extra einen Zaubertrick gelernt. Nur für dich. Deshalb die große Show gleich. In 10 Minuten.
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0: Carrie und Amigos für dich mit Bon Appetit. 20 vor 5 haben wir an diesem Mittwochnachmittag. Und ja, sorry. Nee, ich muss das jetzt so hart einfach mal sagen. Scheiß auf David Copperfield oder scheiß auf die Ehrlich Brothers. Schöne Grüße an der Stelle. Patrickini ist der beste Zauberer der Welt. Kein Witz. Hier, das ist der Beweis. Bist du bereit?
1: Ja.
0: Wir stellen den drauf.
1: Stopp.
0: Wir probieren es nochmal.
1: Ah, jawohl. Alter, was?
0: Krass, oder?
1: Ich dachte, er steht jetzt wirklich hinter mir.
2: Also Patrick, Entschuldigung, großer Patrickini.
0: Vielen Dank,
2: kurze Erklärung, so nennt er sich selbst als Zauberer. Er ist der große Patrickini. Hätte ich nicht gedacht, dass du das so gut hinbekommst.
0: Oder?
2: Muss ich dir lassen.
0: Ohne Scheiß.
2: Auch wenn man nicht checkt, was gerade passiert ist. Deshalb guck auf Insta,
0: genau.
2: Da ist das Video schon online. Da checkt ihr, was er gemacht hat.
0: Ich will nichts vorwegnehmen, ich kann schon so viel sagen. Du brauchst dafür eine Münze, du brauchst Salzstreuer und so ein bisschen Papier und natürlich die nötige Magie.
2: Ja,
0: ich kann jetzt nicht verraten, wie der Trick funktioniert, aber dass er geklappt hat, das fühlt sich irgendwie krass an. Jetzt mal ganz kurz, Melissa, wie gesagt, Video hast du ja schon gesagt, gibt's jetzt bei Insta.
2: Richtig.
0: Gerne mal reinschauen. Aber nur ganz kurz, wie war der Zaubertrick? Wie war's?
2: Das muss ich dir lassen, dein Zaubertrick.
0: Schön, ja. Sehr gut.
2: War tatsächlich gut. Also anhand meines Blickes erkennt man, dass ich wirklich verzaubert war.

0: Teddy Swims ist ja der tätowierte Mann, der ein bisschen aussieht wie so ein Bärchen mit der extrem geilen Stimme. Eine Sache davon stimmt aber bald nicht mehr, wenn er so weitermacht. Und zwar ist er bald nicht mehr das Bärchen. Der Mann ist heftig am Trainieren, habe ich jetzt gesehen. Er sagt, er will sich so ein bisschen fitter machen, fit auch für die Tour machen. Und deshalb ist der Mann pumpen. Und man sieht das. Der ist krass breit geworden. Deswegen, die geile Stimme darf darunter nicht leiden. Das ist mein Wunsch. Die ist nämlich unfassbar schön. Und die hörst du ja auch gleich. Teddy Swims, Mr. Know-It-All für dich nach News.
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7: Ich bin Sabrina. Künstliche Intelligenz erschwert das eigenständige Denken. Das befürchten knapp 80% der Schulleitungen in Deutschland. Es gäbe bereits jetzt Schwierigkeiten, zwischen Eigenleistung und KI-gestützten Ergebnissen zu unterscheiden. Gleichzeitig sagen die Lehrenden, der Einsatz von KI erleichtere ihnen die Unterrichtsvorbereitungen und fördere beispielsweise auch durch sprachsensible Materialien das inklusive Lernen. Mit falschen Juwelierprospekten soll eine Betrügerbande ältere Menschen ausgenommen haben. Laut Frankfurter Staatsanwaltschaft boten die 5 festgenommenen Verdächtigen Hausbesuche zum Ankauf von Schmuck und Münzen an, bezahlten aber nie. Wenn die Opfer nachhakten, wurden sie vertröstet oder sogar von falschen Polizisten zu weiteren Zahlungen gedrängt. Während Autofahrer den Tankrabatt bekommen, müssen Bahnfahrer für das Deutschlandticket demnächst tiefer in die Tasche greifen. Der Preis steigt ab Januar um 3,80 Euro auf dann 66,80 Euro. Damit ist das Ticket, mit dem bundesweit der Nah- und Regionalverkehr genutzt werden kann, seit Einführung vor rund 3 Jahren um gut 36% teurer geworden. Eigentlich fahren E-Scooter nur 20 km/h. In Bad Emstal ist allerdings ein 14-Jähriger jetzt mit 80 km/h auf einem getunten Scooter erwischt worden. Der Jugendliche hat jetzt eine Anzeige wegen Fahrens ohne Fahrerlaubnis und auch sein Vater muss sich verantworten, weil der als Halter haftet. Dein Planet Wetter. Heute scheint noch mal ziemlich viel die Sonne und es ist für einen September ungewöhnlich warm mit 29 Grad in der Spitze. Morgen früh kommt dann allerdings der Regen und das auch teilweise über mehrere Stunden ziemlich heftig.
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0: Um 7:07 und die A5 für dich. Einmal Frankfurt-Kassel zwischen dem Frankfurter Kreuz und dem Nordwestkreuz Frankfurt gerade 5 Kilometer Stau. Dann nochmal A5 Kassel-Frankfurt. Zwischen Homberg-Ohm und Grünberg gab es einen Unfall auf der linken Spur, da bitte vorsichtig. Die A7 Würzburg-Fulda zwischen dem Rasthof-Rhön und Bad Brückenau-Wildflecken gerade 4 Kilometer Stau. Die A60 Mainz-Bingen zwischen Mainz-Weisenau und Mainz-Finden 6 Kilometer Stau. Da gab es nämlich einen Unfall und das waren jetzt aber leider nur die größten Staus. Alle Infos auch für deine Strecke gibt es wie immer in der Planet-App.
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0: Steht einer bei dir auf der B43A. Lützelweg in Richtung Homburg-Efze in Höhe der Abbiegung zum Industriegebiet. Da ist 70 erlaubt und dann noch einer in Oberroden-Waldacker auf der Hauptstraße in Richtung Dietzenbach. Da darfst du nur 50 fahren.
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0: Wer macht jetzt hier das Rennen? Ist es Nina May oder ist es Jasmine bei Newcomer? Es ist ein unfassbar knappes Battle. Noch kannst du voten und den Gewinner gibt's hier kurz nach 17 Uhr.
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0: Das ist Billie Eilish und Everything I Wanted für dich. Und was die beiden hier wollen, das ist auch klar, und zwar ihren eigenen Song bei Planet.
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0: Genau darum geht's ja immer hier bei Newcomer. Zwei Newcomer, die sich um diesen Sieg battlen und damit die Chance, den eigenen Song im Radio zu hören. Heute hier mit am Start Niname aus der Nähe von Hamburg. Deswegen moin moin an der Stelle mit ihrem Song Zu spät.

0: Also ich stelle mir das schon sehr, sehr aufregend vor, wenn man so einen Song rausbringt, oder? Wie ist das?
1: Total. Ja, voll. Vor allem, wenn man dann sich so fragt, oh, wer wird das denn hören? Mhm. Und kann das jeder irgendwie teilen, die Story, das Gefühl und so, ne?
0: Ja.
1: Und ja, aber einfach machen und trauen.
0: Ja, das hast du zum Glück gemacht, deshalb bist du auch heute hier mit dabei. Und du hast mir erzählt, du machst schon echt lange Musik. Was war denn so das Peinlichste vielleicht, was dir bisher passiert ist?
1: Boah, ich glaube Texthänger tatsächlich. Und dann zu interpretieren oder also spontan dann irgendwelche anderen Textzeilen sich auszudenken. Ich glaube, das war sogar mal auf einer Hochzeit. Oh Mann.
0: Heißt, du hast dann einfach gemerkt, oh, hab ich den Text vergessen und dann gefreestylt?
1: Ja, genau, genau. Und ja, dann musst du ja auch performen, ne? Aber mhm, das hat dann zum Glück, glaube ich, keiner gemerkt.
0: Ja, das ist ja irgendwie meist dann so, da macht man sich selbst nur verrückt. Also, Nina Meh tritt hier heute an und zwar gegen sie

0: Es ist das vierte Mal hier mit dabei, dreimal hast du schon gewonnen. Jasmine mit Ich brauch dich. Dein Song, der lief jetzt ja hier einfach schon dreimal in voller Länge bei Planet. Was sagen denn so bei dir deine Leute dazu?
1: Ich habe eine witzige Story, und zwar hatte eine Bekannte von mir, sie hatte irgendwie beim allerersten Mal gar nicht mitbekommen, dass das stattfindet. Und dann ist sie im Taxi gefahren und auf einmal schickt sie mir ein Video und sie sagt so, hä, der Song läuft einfach im Radio. Und ich so, ich musste voll lachen, weil ich war so, boah, krass. Also es hat mir halt einfach auch nochmal gezeigt, ne, dass wirklich Leute ja auch auf Planet Radio schalten und den Radiosender ja obviously auch voll auf Turn. Ne? Heißt, ich glaube, manchmal vergisst man voll oft, wie viel Impact das eigentlich haben kann und wie viele Leute auch unbewusst den Song vielleicht irgendwann hören. Genau, deswegen, also das ist so eine Story, die mir wirklich im Kopf geblieben ist.
0: Ja gut, dann gucken wir doch mal, welcher Song jetzt vielleicht gleich hier im Taxi läuft. Jasmine, oder ist es Nina May? Du konntest voten in der Planet Radio Insta-Story, ist jetzt gerade Voting-Stop und du hast gevotet. Und Alter, es war extrem ausgeglichen, es war extrem spannend, ganz, ganz knappes Ding. Aber es gibt eine Gewinnerin, und zwar mit 52% hat sie sich das einfach schon wieder geholt. Jasmine gewinnt damit auch Runde 4. Nina May, erstmal vielen, vielen Dank fürs Mitmachen. Check sie gerne bei Social Media ab und folg ihr da. Dann kriegst du auch alle neuen Songs mit. Und Jasmine, herzlichen Glückwunsch zu Sieg Nummer 4. Mittlerweile schon Vollprofi. Du weißt Bescheid, das jetzt hier ist deine Bühne. Bitteschön.
1: Vielen, vielen Dank für die ganzen Worte. Mein Song hat es ein viertes Mal wieder auf Planet Radio geschafft. Ich danke euch von Herzen, und mein Song, Ich brauch dich, hört ihr jetzt.

0: Das ist Tyler, zusammen mit Sarah Larsson und Schiedete gern für dich. Und vielleicht bist du ja gerade noch auf der Arbeit. Ja, guck mich mal ganz kurz um bei dir im Büro, im Geschäft oder auf der Baustelle. Jeder Zweite, den du da gerade anguckst, der hat heute Morgen falsche Zähne geputzt. Oder vielleicht sogar auch gar nicht. Bah! Ja, wirklich. Gibt eine neue Statistik. Da müssen wir gleich mal drüber quatschen in ein paar Minuten.
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0: mit Move für dich an diesem Mittwoch.
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0: Okay, wir machen ein kleines Soundquiz. Worum geht's? Ach, irgendwie klingt's eklig, wenn man so laut hat. Ja, aber Zähneputzen. Ganz wichtiges Thema, müssen wir kurz drüber quatschen. Hab das hier nämlich gerade gelesen, eine neue Studie, die jetzt gezeigt hat, jeder Zweite putzt seine Zähne entweder nicht richtig, das heißt zu kurz oder zu ungenau, oder halt aber auch einige gar nicht. Boah, das finde ich irgendwie krass eklig. Und dazu hatte ich vorhin eine Frage. Es ging um meine Tochter, Zähneputzen bei Kindern, die ist jetzt 2 Jahre alt. Paulina hasst das aktuell, wenn wir das machen. Und wenn überhaupt, möchte sie das nur alleine machen. Und dann meinte ich so aus Spaß, komm, Milchzähne, weißt du, komm, die fallen doch eher aus. So wichtig ist das nicht. Jetzt kam dazu aber eine Sprachnachricht rein.
3: Der Gedanke, die Milchzähne fallen eh aus, ist nicht so wichtig, ist ein absoluter Trugschluss, weil... Wenn die Zähne zu früh ausfallen, dann ist die Lücke nicht mehr komplett da für die zweiten Zähne. Es ist mega wichtig, die Milchzähne zu pflegen, damit dann die zweiten genügend Platz im Kiefer haben.
0: Okay, also ich habe das eigentlich aus Spaß gesagt, aber warum das so ist, warum das so wichtig ist, das wusste ich nicht. Deswegen vielen lieben Dank für die Info. Sehr, sehr geil. Falls du auch noch was hast, gern her damit. WhatsApp 0172 978 3000. Ich habe noch 1000 andere Fragen, ohne Scheiß. Aber das machen wir dann mal anders.

0: Five sind ja gar nicht mehr wegzudenken. Gefühlt jeder Song ist ein Erfolg, gefühlt jeder Song läuft im Radio. Aber das war nicht immer so. 1997 haben sie sich gegründet. Erst 2004 hatten sie dann ihren Durchbruch und zwar mit diesem Song. Was ein geiler Track. This Love war der Grund, warum ich hier damals eine The Dome oder was das war gekauft habe. Und genau diesen Song, Maroon 5, This Love, gibt's hier gleich für dich nach News.
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6: Ich bin Sabrina. Während Autofahrer den Tankrabatt bekommen, müssen Bahnfahrer für das Deutschlandticket demnächst tiefer in die Tasche greifen. Der Preis steigt ab Januar um 3,80 Euro auf dann 66,80 Euro. Damit ist das Ticket, mit dem bundesweit der Nah- und Regionalverkehr genutzt werden kann, seit Einführung vor rund 3 Jahren um gut 36% teurer geworden. Gewalt gegen Retter, Ärzte oder Zugbegleiter soll künftig härter bestraft werden. Hessens Regierungschef Rhein unterstützt diesen Beschluss der Bundesregierung. Gegenüber der dpa betonte er, wir müssen die schützen, die täglich für uns da sind. Jeder Angriff auf sie sei beschämend und inakzeptabel. Ein Schwein hat in einer Wohnung im 4. Stock nichts zu suchen. Das hat das Verwaltungsgericht Berlin jetzt klargestellt. Eine Frau hatte in ihrer 70 Quadratmeter Wohnung ein Therapieschwein gehalten, sagte aber, dass es im Winter vorzugsweise auf der Couch liege und im Sommer viel Zeit auf einem Hof in Brandenburg verbringe. Trotzdem sieht das Gericht keine artgerechte Haltung. Volkswagen kündigt fast alle Tarifverträge und verschärft damit den Streit mit den Arbeitnehmern. Unter anderem der wichtige Manteltarifvertrag wurde im Zuge der Sparmaßnahmen zum Ende des Jahres gekündigt. VW sagt, damit eröffne sich ein neuer Verhandlungsraum. Gewerkschaft und Betriebsrat kündigten bereits Widerstand an.
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6: Dein Planet-Wetter. Der September verabschiedet sich mit Sommertemperaturen. Heute noch mal 29 Grad in der Spitze. Morgen kann es dann ziemlich heftigen Regen geben. Teilweise über mehrere Stunden, auch unwetterartig.
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0: 8:06 ist es und die A5 Frankfurt-Kassel zwischen dem Frankfurter Kreuz und dem Westkreuz Frankfurt 6 Kilometer Stop and Go. Dann die A6 Mannheim Kaiserslautern zwischen dem Viernheimer Dreieck und Ludwigshafen Nord 4 Kilometer Stop and Go. Die A67 Mannheim Richtung Darmstadt zwischen Lorsch und Funkstadt 6 Kilometer Stau. Die A661 Egelsbach-Oberursel zwischen Offenbach-Taunusring und Frankfurt-Friedberger Landstraße 4 Kilometer Stop and Go. Und das waren jetzt leider nur die größten Staus. Mehr Infos auch für deine Strecke wie immer in der Planet.

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0: geschafft. Nach langer, langer Zeit. Nach über 10 Jahren hat diese Frau ihren Führerschein. Rita Ora. Es hat ganz, ganz lange gedauert. Jetzt darf sie offiziell ans Steuer. Sie war mal mit Calvin Harris zusammen. Und der wollte sie damals auch schon motivieren und hat ihr ein sehr, sehr teures Auto geschenkt, weil er so dachte, ey, wenn du ein Auto hast, dann hast du ja bestimmt auch Bock, einen Führerschein zu machen. Sie so, nee. Die sind nicht mehr zusammen. Jetzt hat sie ihn gemacht, nach 12 Jahren. Wir sagen herzlichen Glückwunsch, Rita Ora.
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